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1: Unsere Osterhitparade 2026 hatte neue Spielregeln und es durften nur noch Songs zur Wahl gestellt werden, die in den 70ern irgendwo in der Welt in einer offiziellen Hitparade notiert waren. Und dennoch wurde ein Song von ABBA vorgeschlagen, ein Song vom Album Voulez-vous. Und dieser Song, If It Wasn't For The Nights, der sollte eigentlich als Single ausgekoppelt werden und wäre dann bestimmt auch ein Riesenhit geworden. Warum es schlussendlich dann doch anders kam, das frage ich jetzt Regina Grafunder. Sie ist Leiterin des ABBA-Fanclubs Intermezzo. Hallo Regina.
2: Hi Thorsten. Ja, die Geschichte, die ist schnell erzählt, aber wollten tatsächlich Ende 1978 die Single If It Wasn't For The Nights veröffentlichen, hatten dann aber eine Einladung zu UNICEF zum Jahr des Kindes 1979 im Januar und haben sich dann für Chiquitita entschieden, weil sie es einfach für das bessere Lied für die Veranstaltung hielten. Und alle Einnahmen, die aus Chiquitita kommen, fließen heute noch zu UNICEF. Für die Kinder.

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1: Für unsere Osterhitparade 2026 hatten wir die Spielregeln geändert. Es durften diesmal nur Songs zur Wahl gestellt werden, die in den 70ern irgendwo in der Welt in einer offiziellen Hitparade notiert waren. Und als Hymn von Barclay James Harvest auf dem Abstimmungsformular auftauchte, da dachten wir: Schön, was für ein schöner Song, ja. Und dann haben wir nach einer Hitparadennotierung gesucht, aber wir haben keine gefunden. Unglaublich, aber wahr. Einer der bekanntesten Songs von Barclay James Harvest konnte sich nie in irgendeiner Hitparade platzieren. Also mussten wir diesen Song aus der Wertung nehmen und hören ihn jetzt.

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1: Unsere Osterhitparade 2026 hatte neue Spielregeln und es durften nur noch Songs zur Wahl gestellt werden, die in den 70ern irgendwo in der Welt in einer offiziellen Hitparade notiert waren. Und dennoch wurde ein Song von ABBA vorgeschlagen, ein Song vom Album Voulez-vous. Und dieser Song, If It Wasn't For The Nights, der sollte eigentlich als Single ausgekoppelt werden und wäre dann bestimmt auch ein Riesenhit geworden. Warum es schlussendlich dann doch anders kam, das frage ich jetzt Regina Grafunder. Sie ist Leiterin des ABBA-Fanclubs Intermezzo. Hallo Regina.
2: Hi Thorsten. Ja, die Geschichte, die ist schnell erzählt, aber wollten tatsächlich Ende 1978 die Single If It Wasn't For The Nights veröffentlichen, hatten dann aber eine Einladung zu UNICEF zum Jahr des Kindes 1979 im Januar und haben sich dann für Chiquitita entschieden, weil sie es einfach für das bessere Lied für die Veranstaltung hielten. Und alle Einnahmen, die aus Chiquitita kommen, fließen heute noch zu UNICEF. Für die Kinder.

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1: Für unsere Osterhitparade 2026 hatten wir die Spielregeln geändert. Es durften diesmal nur Songs zur Wahl gestellt werden, die in den 70ern irgendwo in der Welt in einer offiziellen Hitparade notiert waren. Und als Hymn von Barclay James Harvest auf dem Abstimmungsformular auftauchte, da dachten wir: Schön, was für ein schöner Song, ja. Und dann haben wir nach einer Hitparadennotierung gesucht, aber wir haben keine gefunden. Unglaublich, aber wahr. Einer der bekanntesten Songs von Barclay James Harvest konnte sich nie in irgendeiner Hitparade platzieren. Also mussten wir diesen Song aus der Wertung nehmen und hören ihn jetzt.

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2: Im Studio Nanju Kuhlmann. Schönen guten Morgen. Die USA machen ihre Drohungen wahr. Rund 5000 US-Soldaten sollen Deutschland verlassen, und zwar innerhalb von 6 bis 12 Monaten, heißt es aus dem Pentagon. Mehr von André Glatzel.
3: Hintergrund sind Spannungen zwischen den USA und Deutschland. Bundeskanzler Merz hatte ja US-Präsident Trump für seinen Kurs im Irankrieg scharf kritisiert. Der hatte aus Verärgerung darüber denn öffentlich mit dem Truppenabzug gedroht. In Deutschland sind aktuell mehrere 10.000 US-Soldaten stationiert. Es gibt rund 20 Einrichtungen. Die wichtigsten Standorte sind der Luftwaffenstützpunkt in Ramstein und das US-Regionalkommando für Europa und Afrika in Stuttgart.
2: Zum Tag der Arbeit sind in Deutschland rund 370.000 Menschen auf die Straße gegangen. Das haben die Gewerkschaften mitgeteilt. Hauptthemen waren diesmal der drohende Stellenabbau und Kürzungen bei den Sozialleistungen. Nach Polizeiangaben blieben die Proteste friedlich. Das Bundeskartellamt will genau prüfen, ob und wie der Tankrabatt an die Autofahrer weitergegeben wird. Das hat Kartellamtspräsident Mundt bekräftigt und klargestellt, die Entlastung ist nicht für die Mineralölkonzerne bestimmt. Gestern waren die Preise an den Tankstellen deutlich gesunken, zum Mittag aber auch wieder gestiegen. Das hat auch der ADAC festgestellt. Aber so Sprecherin Katrin von Randenborg im ZDF.
4: Mittelfristig rechnen wir nicht mit dauerhaften Preisen unter 2 Euro. Dazu liegt der Rohölpreis zu hoch und dafür nehmen auch Mineralölkonzerne tatsächlich die Möglichkeit, um 12 Uhr Risikoaufschläge draufzuschlagen, zu stark war.
2: Die Oscar-Organisatoren ziehen eine klare Grenze bei künstlicher Intelligenz. Schauspielpreise gibt es nur für Rollen, die nachweislich von Menschen gespielt wurden. Auch Drehbücher müssen von Menschen stammen. Auslöser war ein Trailer mit einer KI-Version des verstorbenen Val Kilmer. In der Fußball-Bundesliga gibt's zum Endspurt nochmal direkte Duelle im Kampf um die Königsklasse. RB Leipzig ist im Topspiel am Abend in Leverkusen gefordert. Zuvor spielt Stuttgart gegen Hoffenheim. Außerdem hat unter anderem noch Meister Bayern das Tabellenschlusslicht aus Heidenheim zu Gast.
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5: Mehr Wolken sind heute Morgen vor allem im Westen unterwegs, ansonsten ist es meist trocken und nur leicht bewölkt. Im Laufe des Tages wird es dann vielerorts richtig warm und sonnig, aber ab dem frühen Nachmittag kommen im Westen dann öfter Schauer runter, lokal auch Gewitter. Die Höchstwerte liegen dann bei 25 bis 29 Grad. Morgen wird es dann weiterhin wechselhaft, im Westen mit Schauern und Gewittern und das bei maximal 30 Grad.

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2: Im Studio Nanju Kuhlmann. Schönen guten Morgen. Die USA machen ihre Drohungen wahr. Rund 5000 US-Soldaten sollen Deutschland verlassen, und zwar innerhalb von 6 bis 12 Monaten, heißt es aus dem Pentagon. Mehr von André Glatzel.
3: Hintergrund sind Spannungen zwischen den USA und Deutschland. Bundeskanzler Merz hatte ja US-Präsident Trump für seinen Kurs im Irankrieg scharf kritisiert. Der hatte aus Verärgerung darüber denn öffentlich mit dem Truppenabzug gedroht. In Deutschland sind aktuell mehrere 10.000 US-Soldaten stationiert. Es gibt rund 20 Einrichtungen. Die wichtigsten Standorte sind der Luftwaffenstützpunkt in Ramstein und das US-Regionalkommando für Europa und Afrika in Stuttgart.
2: Zum Tag der Arbeit sind in Deutschland rund 370.000 Menschen auf die Straße gegangen. Das haben die Gewerkschaften mitgeteilt. Hauptthemen waren diesmal der drohende Stellenabbau und Kürzungen bei den Sozialleistungen. Nach Polizeiangaben blieben die Proteste friedlich. Das Bundeskartellamt will genau prüfen, ob und wie der Tankrabatt an die Autofahrer weitergegeben wird. Das hat Kartellamtspräsident Mundt bekräftigt und klargestellt, die Entlastung ist nicht für die Mineralölkonzerne bestimmt. Gestern waren die Preise an den Tankstellen deutlich gesunken, zum Mittag aber auch wieder gestiegen. Das hat auch der ADAC festgestellt. Aber so Sprecherin Katrin von Randenborg im ZDF.
4: Mittelfristig rechnen wir nicht mit dauerhaften Preisen unter 2 Euro. Dazu liegt der Rohölpreis zu hoch und dafür nehmen auch Mineralölkonzerne tatsächlich die Möglichkeit, um 12 Uhr Risikoaufschläge draufzuschlagen, zu stark war.
2: Der mehrfach in der Ostsee gestrandete Buckelwal hat die Nordsee erreicht. Der Konvoi mit dem Tier in einem Lastkran hat die Nordspitze Dänemarks erreicht und nimmt weiter Kurs in Richtung Norwegen. Wann und wo der Wal freigelassen werden soll, wird zunächst nicht bekannt gegeben. In der Fußball-Bundesliga gibt's zum Endspurt nochmal direkte Duelle im Kampf um die Königsklasse. RB Leipzig ist im Topspiel am Abend in Leverkusen gefordert. Zuvor spielt Stuttgart gegen Hoffenheim. Außerdem hat unter anderem noch Meister Bayern das Tabellenschlusslicht aus Heidenheim zu Gast.
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5: Mehr Wolken sind heute Morgen vor allem im Westen unterwegs, ansonsten ist es meist trocken und nur leicht bewölkt. Im Laufe des Tages wird es dann vielerorts richtig warm und sonnig, aber ab dem frühen Nachmittag kommen im Westen dann öfter Schauer runter, lokal auch Gewitter. Die Höchstwerte liegen dann bei 25 bis 29 Grad. Morgen wird es dann weiterhin wechselhaft, im Westen mit Schauern und Gewittern und das bei maximal 30 Grad.

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4: Im Studio Nanju Kuhlmann. Schönen guten Morgen. Die USA machen ihre Drohungen wahr. Rund 5000 US-Soldaten sollen Deutschland verlassen, und zwar innerhalb von 6 bis 12 Monaten, heißt es aus dem Pentagon. Mehr von André Glatzel.
5: Hintergrund sind Spannungen zwischen den USA und Deutschland. Bundeskanzler Merz hatte ja US-Präsident Trump für seinen Kurs im Irankrieg scharf kritisiert. Der hatte aus Verärgerung darüber dann öffentlich mit dem Truppenabzug gedroht. In Deutschland sind aktuell mehrere 10.000 US-Soldaten stationiert. Es gibt rund 20 Einrichtungen. Die wichtigsten Standorte sind der Luftwaffenstützpunkt in Ramstein und das US-Regionalkommando für Europa und Afrika in Stuttgart.
4: Der 1. Mai ist in Berlin und Hamburg friedlich geblieben. Anders als in anderen Jahren gab es keine größeren Zusammenstöße bei den Demos der linken Szene. In Berlin zogen rund 10.000 Menschen durch Kreuzberg. Auch in Hamburg waren es mehrere tausend Demonstranten. Das Bundeskartellamt will genau prüfen, ob und wie der Tankrabatt an die Autofahrer weitergegeben wird. Das hat Kartellamtspräsident Mundt bekräftigt und klargestellt, die Entlastung ist nicht für die Mineralölkonzerne bestimmt. Gestern waren die Preise an den Tankstellen deutlich gesunken, zum Mittag aber auch wieder gestiegen. Das hat auch der ADAC festgestellt. Aber so Sprecherin Katrin von Randenborg im ZDF.
6: Mittelfristig rechnen wir nicht mit dauerhaften Preisen unter 2 Euro. Dazu liegt der Rohölpreis zu hoch und dafür nehmen auch Mineralölkonzerne tatsächlich die Möglichkeit, um 12 Uhr Risikoaufschläge draufzuschlagen, zu stark war.
4: Seit dem Sturz des Assad-Regimes vor 1,5 Jahren sind rund 1,6 Millionen Flüchtlinge in ihr Heimatland Syrien zurückgekehrt. Fast alle aus den Nachbarländern Türkei, Libanon und Jordanien. Das berichtet die Welt am Sonntag unter Berufung auf Zahlen des UNHCR. Die Bundesliga-Saison ist auf der Zielgerade. Am 32. Spieltag gibt's heute unter anderem das Duell Erster gegen Letzter. Meister Bayern empfängt Schlusslicht Heidenheim. Die Heidenheimer müssen dringend punkten, um noch Chancen auf den Klassenerhalt zu haben.
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7: Mehr Wolken sind heute Morgen vor allem im Westen unterwegs, ansonsten ist es meist trocken und nur leicht bewölkt. Im Laufe des Tages wird es dann vielerorts richtig warm und sonnig, aber ab dem frühen Nachmittag kommen im Westen dann öfter Schauer runter, lokal auch Gewitter. Die Höchstwerte liegen dann bei 25 bis 29 Grad. Morgen wird es dann weiterhin wechselhaft, im Westen mit Schauern und Gewittern und das bei maximal 30 Grad.

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2: Moin moin allerseits und herzlich willkommen zur 70er-Jahre-Show. Mein Name ist Thorsten Schmidt und ich begrüße euch mal wieder zum Frühstücksradio mit frischen Brötchen, heißem Kaffee und leckerer Musik.

Cat Stevens besang eine weitere Samstagnacht, aber so weit sind wir noch nicht. Wir wollen ja gerade mal wieder erst miteinander frühstücken. Und dafür habe ich einige Hits aus verschiedenen Hitparaden ausgewählt. In England und in den USA waren sie zu finden und auch in der deutschen Hitparade. Aber vor allem in Frankreich, in Spanien, in Italien und in Österreich.

Aus Spanien kam Jeanette zu uns und schaffte eine Nummer 1 in der deutschen Hitparade im Mai 77. Da war das Lied allerdings schon fast 3 Jahre alt. Die Single erschien 1974 in Spanien und lag zunächst wie Blei in den Regalen der Plattenläden, bis der spanische Regisseur Carlos Saura das Lied für seinen Film Züchte Raben verwendete. Dieser Film gewann den Hauptpreis beim Festival in Cannes und kam danach europaweit in die Kinos. Und damit auch der Song von Jeanette. Sie wurde in den Musikladen eingeladen. In der Folge 31 war sie zu sehen, lief am 12. Februar 1977. Kurz danach noch ein Auftritt in Ilja Richters Disco und dann kletterte die Single auf Platz 1 der deutschen Hitparade. Ein One-Hit-Wonder. Von Jeanette haben wir nie wieder was gehört. Aus Spanien kamen auch die Pop-Tops und auch sie schafften eine Nummer 1 in der deutschen Hitparade und auch sie blieben ein One-Hit-Wonder mit einem Lied, das jeder mitsingen konnte. Der Text bestand eigentlich nur aus der Titelzeile Mammy Blue, oh Mammy.

Was für ein Schmachtfetzen eignete sich hervorragend zum Schmusetanz in der Teenie-Disco. Charlie von Santa Barbara, eine Nummer 1 aus Spanien, Platz 5 bei uns. Direkt